über Anpassungen. Allgemein strebt man einen von der Zusammenschaltung der Verstärker unabhängigen Frequenzgang an. Man arbeitet dann im Bereich der Überanpassung, wobei die Forderungen der Stromtechnik entsprechend RA größer RI. Das heißt, der Abschlusswiderstand groß im Vergleich zu über RI liegende Urspannung eines Verstärkers wird dann bei Anschaltung eines Nachfolgegerätes kaum geändert.

0: Apropos Uldis.
1: Es sind noch einige wenige Restexemplare von unserer allerersten Kassette. Fleischeslust, Farel 81, erhältlich.
2: Sie werden jetzt für 6 Eier verramscht.
3: Hörers Musikwunsch. Diesmal von Ansgar Stonner. Er wünscht sich...

0: haben wir eine Platte von einem bizarren deutschen Jazzorchester.
1: Robert Johnson on Romeo, Mint Copy.
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